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Am Wittgenstein sagt. Am Wittgenstein sagt. Oder war es Russell? Oder war es Kant? Nein, ich denke, es war Wittgenstein, und das sind

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Achso. Ist schon? 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Papa, ja? 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Tschüss. Ja. 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

0: Hans mit großer Superlingue, Reste abdominaler Schreitbeine in Gestalt von Coxopotiten.
1: What is a beast?
0: Unterklassen der Apterigoten, Columbula,

0: Eintagsfliegen schlüpfen gleichzeitig. Die Auslöser für das Massenschlüpfen, das den kurzlebigen Tieren die Begattung sichert, sind unbekannt. Die Männchen führen in der Armdämmerung Balzflüge aus. Fliegen bis in eine gewisse Höhe, lassen sich sinken. Die abgeschmeißten Zerzen und das Terminalfilament dienen als Schwebefortsätze. Die Weibchen fliegen in die Sperme ein, werden von je einem Männchen mit den langen Vorderbeinen von unten ergriffen und noch während des Absinkens in der Luft begattet.
1: Tell me all.
0: Termiten bilden Staaten aus einer Familie. König, Königin, Nachkommenschaft. Geschlechtlich degenerierte Arbeiter, Soldaten beiderlei Geschlechts. Im Flug findet sich das Paar, lässt sich fallen, stößt die Flügel ab, sucht sich eine Kammer, wo die Kopulation, die Eiablage, das Aufwachsen der Nachkommen stattfinden. Die Nachkommen übernehmen die Bautätigkeit, die Fütterung des Königspaars, das sich nunmehr ausschließlich der Fortpflanzung

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Hallo liebe Hörer und Hörerinnen, hier spricht Paulus Powerbook, Consolus Computer. Viel Spaß bei unter unserem Himmel 2. Vielleicht kommt euch ja der zündende Gedanke, eine Kerze anzuzünden.

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1: Ich komponiere jetzt trotzdem nach dem Studium tonal und was mir gefällt, ich bin zurück zu diesen Bands und Pop, Soul. Ich mache unterschiedliche Sachen und werde wahrscheinlich immer machen. Vom Klassiker bis zu Pop, das bin ich.
2: Heute hier zu Gast Milica Vujadinovic, Sängerin und Komponistin. Geboren wurde sie 1994 in Montenegro. Dort hat sie auch den ersten Teil ihrer vielseitigen musikalischen Ausbildung erhalten. 2013 ist sie nach Graz gekommen und hat an der hiesigen Musikuniversität ein Kompositionsstudium absolviert, zuletzt bei Bernhard Lang. Weil sie aber auch eine Leidenschaft für populäre Musik hat und zudem sehr gern auf der Bühne steht, hat sie während des Studiums auch in mehreren Bands gesungen und Keyboard gespielt. Die Gruppe Heide Tanz zum Beispiel hat in ihren schwungvollen Kompositionen Musik aus den Alpen, dem Balkan und dem Mittelmeerraum verbunden. Und das Feshak Orchestra, aus Heidetanz hervorgegangen, ist eine Brassband, die sich dem Romani-Stil widmet. In beiden Bands war Milica als Sängerin im Mittelpunkt. Zudem ist sie Mitglied des vielköpfigen Frauenensembles Planet Yoni und sie hatte auch ein Trio, mit dem sie ihre eigenen Songs gespielt hat. Vor 2 Jahren ist Milica nach Wien übersiedelt, hat aber nach wie vor öfter in Graz zu tun. Im Juni dieses Jahres wurde ihr 2. Bühnenwerk hier aufgeführt, eine 40-minütige Oper, dargeboten von einer Sängerin und einem Sänger und mehreren Instrumentalisten, darunter auch die Komponistin selbst am Piano. Anlässlich der Aufführung hat Milica dem Roten Mikro einen Besuch abgestattet. Was sie von ihrem musikalischen Werdegang und ihrer Musik erzählt hat, ist in der folgenden Stunde zu hören. Die Musik stammt fast zur Gänze aus unveröffentlichten Aufnahmen. Einige sind Mitschnitte von Proben. Die Aufnahmequalität ist deshalb leider manchmal nicht optimal. Zu Beginn erinnert sich Milica Vujadinovic an ihre Kindheit.
1: Wir fahren mit dem Auto und wir sind 4 Schwestern. Die Jüngste ist viel jünger. Der Vater hat immer so gepfiffen Melodien. Und hat immer gesagt, wer ratet Erste, wer ist der Erste, der genau hört. Und das war immer ich. Und ich war so die Schnellsten, sofort, die kennen Melodien. Und ich erinnere mich an einen Moment, wo, ich glaube Disney, es war Ariel, habe ich mitgesungen und die haben so, die hört vielleicht, wir sollen sie wirklich zu einem Chor bringen. Ich glaube, es ist sehr viel tolle Jazzmusik und Kindermusik aus diesen Zeiten für uns. Das erinnert mich sehr, weil wir hatten so große Kassetten noch damals. Das war wunderschön, große Kassetten. Und die Musik war damals für die Kinder auch Kunstwerk. Es war richtig tolle Musik mit Orchester, mit Chöre, wunderschöne Texte, tolle Shows.
2: Das hast du im Fernsehen gesehen?
1: Auch als Kind, genau. Wirklich so ganze Shows mit Filmen, wunderschöne Bühnen, Orchester, wo auch Kinder spielen. Schön war das. Eigentlich habe ich sehr fantasievolle Kindheit gehabt. Ich war ein bisschen introvertiert. Alle anderen Kinder mehr introvertiert und ich habe Mond geliebt und Melodien gesungen. Das heißt, jetzt Komponistin zu sein, ist wahrscheinlich eher logisch.
2: Wie bist du denn aufgewachsen? Ich nehme an, ihr wart eine musikalische Familie. Habt ihr zu Hause Musik gemacht? Hat jemand ein Instrument gespielt? Und wie war dann deine erste aktive Verbindung zur Musik?
1: Ich glaube, wir haben Talent von Vater. Mein Vater ist Ingenieur, meine Mama ist Professorin der Philosophie. Das heißt, die sind musikalisch nicht geschult. Vater hat Gitarre gehabt, die, glaube ich, jetzt 50 Jahre alt ist. Und er hat mir Melodien gezeigt. Schwarze Schmetterling heißt das jetzt auf Deutsch. Super Ballade. Und er hat mir gezeigt, diese Melodie nachzumachen. Und ich glaube, das war erster konkrete Kontakt mit Instrument. Mit Melodie, wie man das erfährt, wie das logisch auch physisch auf die Seiten, du siehst, okay, so ist jetzt entfernt ein Ton von anderen. Das ist schon ein großer Input. Aber mein allererster professioneller Schritt war Chor Zvjezdice, das ist Sternchen. Guter Chor war immer beim Kinderfestivals und dadurch wurde ich unterstützt vom Chorleiter, der hat gehört, wie ich singe. Dann bin ich zum Gesang gekommen und dann habe ich Preise gewonnen, bla bla bla. Dann ist natürlich Musikschule mit Klavier mit 8. Also irgendwie habe ich so ein Glück. Ich habe Mama und Papa haben mich sofort unterstützt mit Musiktalent und ich habe mich niemals mehr gefragt, was wäre ich wirklich. Es ist wirklich so von Anfang an, slide into music world.
2: Wie alt warst du, als du in diesen Kinderchor gekommen bist?
1: Ich glaube, ich war 6. Und dann war ich dort, bis ich 14 war, sogar, also wirklich ewig lang.
2: Ein Kind mit 6 kann ja noch keine Noten lesen. Wie ist das gegangen?
1: Ah, stimmt. Für Chor war nicht notwendig, dass du jetzt die Noten kennst, aber es war sehr wichtig, wie du hörst, wie du die Melodie nachsingen kannst, wie genau du bist. Man hört sofort, wenn ein Kind einen Ton nachsingen kann oder nicht. Das ist sofort klar. Aber für die Musikschule ist schon wichtig, dass man dieses Interesse hat, weil da bist du dann wirklich in die Richtung, entwickelst du dich, die Noten, Rhythmus, Gehörschulung, Instrument, Musikgeschichte. Also dann ist es wirklich alles Musik, Harmonielehre und Formellehre, dann später in Hochschule. Solo-Gesang habe ich auch ein bisschen Opern gemacht. Aber in Montenegro ist es so, du gehst gleichzeitig in 2 Schulen als Kind. Und das ist das musikalische Gymnasium, genau, Musikgymnasium. Eigentlich, wenn ich jetzt überlege, damals, es war richtig streng, also das ist noch immer diese russische Schule geblieben, wo du extrem viel Kolloquien hast, als Kind sogar. Und dann musste ich so Rachmaninow und diese superschwere Programme vorbereiten. Und dann kommt die Kommission. Ich habe immer gezittert, die Hände. Es ist so eine ernste Atmosphäre. Du musst Skalen üben, da gibt es so ein Glas. Und dann musst du Klaus seinen Zettel nehmen und da steht, ob das A-Dur ist oder S-Dur oder so. Und nicht jede Skala Leiton ist leicht, also manche sind schwieriger. Es ist immer ein Kombo von schwarzen und weißen Tasten. Boah, das Studium war für mich viel weniger stressig, weil es war Kolloquien und davor Prüfungen, glaube ich. Dann ein finales Konzert, wo du in einem Saal spielst, so wie professionelle Pianistin zum Beispiel. Ich kann den Druck echt nicht vergessen. Aber jetzt bin ich froh, dass das so war. Es war ein hoher Standard. Es gab auch viele, die nicht weitermachen wollen. Aber die, die machen wollen, die waren schon Pianistinnen, fantastischen und viele Gitarristen, die super feine Bach-Musik spielen. Es war doch eine wirklich schöne Zeit. Es war schön, sehr aktiv. Manchmal zu viel, aber ja.
2: Welche Fächer hast denn du eigentlich gewählt? Vor allem dann auch beim Studium.
1: Es ist auch bei uns getrennt. So gibt es Jazz, gibt es Oper, gibt es auch Klassik-instrumentale Musik. Ich glaube, ich habe mich mit Pop und Klassik doch beides entschieden ein bisschen. Ich habe beides gemacht, weil mich interessiert wirklich alles. Ich bin schon Performerin und liebe Pop und Soul und habe noch damals mit Bands gespielt. Aber ich liebe auch Klassik und diesen eleganten Klang, wo das Publikum viel ernster ist als beim R&B und Pop und Soul. Das muss ich sagen. Es ist schon eine andere Welt und ich liebe beide. Und vielleicht deshalb war ich überfordert. Ich habe gleichzeitig 2 Studien gemacht. Das war Opergesang und Pop-Section war damals. Wir haben Songs komponiert und wir waren auch eine Band. Und jeder bringt für uns ein Stück und dann wir spielen das zu finalem Konzert. Und das war richtig gut besucht. Also ich habe einfach ein bisschen gemixt. Genau, das war noch in Montenegro, bevor ich nach Graz gekommen bin.

0: Auf Uni habe ich Komposition studiert, die moderne. Das heißt, es war für mich sehr überfordernd. Moderne Musik ist nicht unbedingt tonal und gar nicht schön. Damals in 2013, es war sehr viel von Adorno-Schule, viel Alban Berg, Schönberg, und die haben wunderschöne Stücke, die haben auch klassische tonale Stücke, aber diese aus Kriegszeiten, diese grauenhafte Musik war für mich richtig schwer zum Verstehen und damit irgendwie klarzukommen. Ich wollte die Komposition fertig machen, weil ich wusste, dadurch, dass ich was Neues und Abstraktes komponiere, ich habe wirklich gelernt, ich bin in eine andere Dimension gegangen, dass auch Disharmonie sehr schön sein kann und dass alles in einem ist. Auch diese komplett abstrakte Musik mit Pop, es kommt alles aus der gleichen Welt. Es ist genial, weil es extrem flexibel ist. Also du kannst wirklich mit dieser Welt alles ausprobieren und am Ende kommst du klar damit. Und das ist das Magische. Ich habe mich schon gefragt, ob das falsch ist, mein Studium, weil Performer in mich hat sehr viel nach Stage gefragt. Und Komponieren nur ist sehr introvertiert.
1: Eine einsame Arbeit.
0: Ja, schon sehr. Du sitzt einfach im Zimmer und überlegst. Wobei es kann sehr, sehr lustig sein. Also es ist wirklich so, wenn man komponiert, ich fühle mich wie ein Messenger. Also es ist nicht ich fühle mich wie ein Postfrau oder Mann, der einfach nachgibt die Information, die vom Himmel irgendwo kommt. Ich habe mich gar nicht gefühlt jetzt, das ist meine Arbeit, das habe ich gemacht. Sondern ich bin wie eine Antenne und dadurch kommen die Ideen und das ist meine Arbeit. Ich diene dazu, so irgendwie. Und das ist wirklich himmlisch, kann man das sagen. Ich komponiere jetzt trotzdem nach dem Studium tonal und was mir gefällt und bin zurück zu diesen Bands und Pop, Soul. Also Komponist ist eigentlich schon sehr spannend, auch wenn es einsam ist. Du kommunizierst mit so einer Ebene, habe ich Gefühl, mit einem höheren Wesen. Weiß ich nicht, ob das wirklich ist, aber ich glaube ein bisschen an diesen multidimensional Netzwerke oder irgendwas. Ja, deshalb bin ich froh, es ist nicht falsch gegangen. Ich mache unterschiedliche Sachen und werde wahrscheinlich immer machen. Vom Klassiker bis zu Pop, das bin ich.
1: Was gehört denn zum Kompositionsstudium dazu? Du bist ja auch Pianistin und du bist von Anfang an Sängerin
0: Sängerin
1: gewesen.
0: eigentlich, ja.
1: Und wie ist es bei einem Kompositionsstudium? Pianistin nehme ich an, brauchst fürs Komponieren.
0: Sehr
1: Aber was
0: viel.
1: hat die Sängerin in dir gemacht in dieser Zeit?
0: Das ist eine sehr gute Frage. Wahrscheinlich, diese Sängerin hat viel mitgebracht vom Groove, weil, obwohl ich Oper gesungen habe, ich liebe Soul, Funk, Pop und was für mich wichtig war, ist immer Groove. Und ich glaube, diesen Stage, wo Groovy-Musik passiert, wo ich singe, dieser Teil von mir hat auch kommuniziert in diesem Komponieren, in dem Prozess, wenn ich komponiere, wenn ich sehr viel überlege. Natürlich, Klavier hat mir wahnsinnig viel geholfen und ich spiele selber meine Stücke auch, aber ich singe sie viel weniger. Ich könnte auch öfter Stücke schreiben, wo ich singen soll.
1: Und das
0: Genau.
1: machst du nicht.
0: Viel weniger. Zum Beispiel Planet Yoni schon. Das ist zum Beispiel ein fantastisches Projekt. Planet Yoni, 9 Frauen, super fantastische Musik. Groove ist wirklich gut. Fette Horn-Section, Bass,

0: Nina Feldgrill, die killt Gloria Handler am Drums und Alana McPherson, die das alles gegründet hat. Das ist für mich wie ein Playground, da kann ich viel geben und ich singe da meine Lieder. Und das ist lustig, weil ich trenne diese Welt noch immer aus diesen klassischen oder abstrakten oder modernen Kompositionenwelt. Ich denke, eigentlich könnte auch dort singen. Ich habe ein bisschen gesungen, aber ganz, ganz wenig. Also mehr für die Bands schreibe ich, wo ich singe.
1: Ist Gesang und Piano als Unterrichtsfach beim Kompositionsstudium bei dir dabei gewesen?
0: Beim Kompositionsstudium war meistens Komponieren, nur Komponieren. Ich hatte Klavier 30 Minuten nur einmal pro Woche, was für mich extrem wenig war, weil in Montenegro ist es sicherlich dreimal eine Stunde oder eineinhalb harte Arbeit und dadurch lernst du sehr viel, in der Zwischenzeit übst du. Und Gesang habe ich nur gehabt im pädagogischen Studium. Also ich habe zwei Bachelors studiert. Komposition Bachelor habe ich gemacht und im letzten Jahr dieses Bachelors habe ich noch einen Bachelor angefangen. Pädagogik für Komposition und Musiktheorie. Und in dem pädagogischen Studium habe ich Gesang wieder gehabt, Operngesang. Und das war super. Das war der Teil, der mich sehr, sehr glücklich gemacht hat. Ja, das ist IGP. Das habe ich auch abgeschlossen.
1: Und jetzt habe ich gelesen, hast du ein Semester oder zwei bei Bernhard Lang?
0: Ja, das war das beste Jahr überhaupt. Wir hatten zwei Semesters mit ihm gehabt. Und er hat uns extrem unterstützt. Er hat für uns auch organisiert im Museumsquartier Konzert Tonspur. Das war eine wunderschöne Erfahrung. Wir sind dort sogar geblieben im Museumsquartier. Man hat Zimmer gehabt, so zwei, drei Nächte, ein bisschen geübt und die Performance war wunderschön. Ich habe damals Space of Sound ein Stück geschrieben für die Gitarre und Amp und Pedals. Und er hat mir geholfen, an mich selbst zu glauben. Also Bernhard Lang ist für mich eine riesige Figur. Er hat gesagt, einfach trau dich wieder tonal zu schreiben. Weil mit anderen Professoren, ich war sehr verzweifelt. Wenn ich tonal schreibe, dann bin ich schlechte Komponistin oder keine Ahnung, ich mache nichts, was da man machen soll. Ich habe schon schwierige Zeiten gehabt, muss ich sagen. Aber der Berner war, du bist du und musst bei dir bleiben. Ich werde es nie vergessen. Seitdem komponiere ich wieder viel mehr, weil ich habe in einer Zeit nicht wirklich viel komponiert.

0: Man könnte sagen, dein musikalisches Leben ist zweigeteilt, weil du ja zumindest in Graz an mehreren Bands beteiligt bist,
1: Ja, noch.
0: die unterschiedliche Musik machen, die mit zeitgenössischer, ernster Musik gar nichts zu tun haben.
1: Ja.
0: Ich hätte gerne, dass du ein bisschen erzählst von den Ensembles, in denen du als Sängerin auf der Bühne stehst, als Frontfrau. Die eine Band ist ja eine reine Männerband.
1: Ja.
0: Du spielst aber die wichtigste Rolle. Du singst und du stehst im Zentrum.
1: Ja.
0: Das ist Heidetanz.
1: Genau, tanzen.
0: Erzähl mal bitte.
1: Heidetanz, das ist die gleiche Band wie jetzige Verschak-Orchestra. Heidetanz war super Projekt. Wir haben sogar Album aufgenommen. Das war
0: Ja, cool.
1: 22 oder 21 sogar, also lange Zeit her. Ich war von 2018 dabei. Die haben nach Sängerin gesucht und da habe ich zugesagt. Heidetanz ist leider nicht mehr so aktuell, aber gerne erzähle noch immer über die Heidetanz. Es ist ein Fusion-Band aus Folkmusik hauptsächlich, aber dabei ist sehr viel auf Rock und Reggae und Jazz und ein bisschen von Metal. Alles arrangiert und komponiert von Vassilis Nalpantis. Der ist ein fantastischer Trompeter und der war immer ein bisschen Metal-Guy. Und der hat immer Arrangements mitgebracht und neue Musik gespielt.
0: Habt ihr euch alle an der Musikuni kennengelernt oder wie ist diese Gruppe zustande gekommen?
1: Ja, genau. Ich bin über Wladimir Vesic am Schlagzeug in die Band gekommen. Der war damals sehr viel unterwegs mit der Band und Benjamin Klug war als ein anderer Schlagzeuger. Das heißt, die haben super starke Rhythmusgruppe gehabt. Gökhan Arslan ist dabei, den habe ich über die Gruppe kennengelernt. Also die erste Person ist Wladimir Vesic, wir waren eher befreundet von der Universität. Und durch Vlado habe ich anderen kennengelernt. Damals war auch Christian Menges, den ich schon ewig lang nicht mehr gesehen habe, auf Tuba. Und Tobias Weiß. Und Antonis Rouvelas. Der ist

0: Komponist, den kenne ich schon auch von der Cook und er spielt Gitarre auch bei der Band. Ja, das waren wir als die Band.
1: Also ihr habt eine CD, ihr habt ziemlich viel gespielt. Wo habt ihr denn konzertiert?
0: Das erste Album heißt The Journey. Wir haben sehr oft in Graz gespielt, auch ein bisschen in Wien. Wir haben ein paar Aufnahmen, ich glaube, man kann sie im YouTube finden, Heide Tanz. Aber schon ein paar Jahre spielen wir als Heide Tanz nicht mehr. Jetzt die gleichen Mitglieder spielen in Feschak Orchestra, Coverband. Wir spielen Ostmusik aus Balkan hauptsächlich, aus Mazedonien, Serbien, Bosnien und manche aus Griechenland, manche auch Romisch. Also jetzt sind wir als Feschak Orchestra sehr aktiv.
1: Wie viele Personen seid ihr in dieser Band?
0: Wir sind jetzt sechs Leute in der Band.
1: Und wie viele Nationen?
0: Viele, also Serbien, Montenegro, Türkei, Griechenland und Österreich, also vier Länder. Benjamin Klug, einziger Österreicher in unserer Band.
1: Ist es in deinen Augen ein Riesenunterschied der beiden Bands, Heide Tanz und Feschak Orchester?
0: Es ist unterschiedlich im Sinne von kreativer Arbeit. Coverbands, wenn du die Lieder schon kennst, irgendwie bist du schon zu Hause und spielst du einfach die Songs, die du schon als Kind gelernt hast. Und es ist wunderschön, ich bin sehr entspannt. Heidetanz war ambitionierter, wo man komplett neue Musik schreibt. Wir haben versucht, einen neuen Klang zu schaffen und ich glaube, es war richtig besonderer Klang. Ich glaube, dass es sehr authentisch ist, dieser Mix aus Folk, Metal, Jazz und ein bisschen Reggae und Pop. Also das war ein besonderer Sound. Wir haben damals Songs in Englisch und Griechisch sogar geschrieben und es ist Balkan Mellows. Das ist das Erste, was man merkt. Einfach hat so ein Arrangements, so fette Basslinien wie beim Metal oder Gitarre und da musste ich auch sehr viel mit Klavier, Bass stärken, was auch einen großen Klang macht. Das Schlagzeug war doppelt so groß mit Wladimir Vesic und Benjamin Klug sehr viel Rhythmus drinnen. Also Rhythm-Section war richtig groß. Ja, grundsätzlich ist die Musik aus Balkan. Das war die Idee, nur geschminkt mit internationalen
1: Ein bisschen.
0: Genres.

0: machen, Songs bekannter zu machen, über die Grenzen von Graz hinaus?
1: Sehr. Ich habe sehr viel davon geträumt. Ich habe es nicht gemacht, also ich habe schon ein paar Aufnahmen, aber ich glaube, es hat mit Perfektionismus zu tun. Dann bist du nie zufrieden und dann kommt es nie raus. Aber hoffentlich dieses Jahr nehme ich ein neues Album mit komplett neuer Musik in Wien. Das muss ich noch planen. Dann sollte komplett andere Musik sein, weil ich bin eher ein bisschen schon anderer Mensch nach 10 Jahren. Genau.

0: Militär, du hast eine kleine Oper, so ist es deklariert, eine kleine moderne Oper komponiert, die unlängst in Graz aufgeführt wurde. Und zwar im Theaterhaus am Franz-Josef-Klee, am Fuß des Schlossbergs, in einem uralten Kellergewölbe. Erzähl bitte davon.
1: Ich bin sehr froh, dass ich die Chance gehabt habe, dort mein Stück aufzuführen. Es ist ein sehr besonderer Ort. Story of Stone heißt die Oper. Der Titel ist verbunden mit meinem ersten Gedanke, die damals war, ein Gespräch zwischen zwei Statuen. Dann bin ich drauf gekommen, die sind nicht wirklich Steine. Die können tatsächlich Steine sein, die viel älter sind als die Statuen. Die Idee hat mir viel, viel mehr gefallen. Da war ich frei. Und dann bin ich auf die Idee gekommen, dass die Steine Beobachter sind von allem, was passiert, was der Mensch gemacht hat. Die sind Beobachter oder ein Speichermedium von alles, was durch die Jahrhunderte passiert. Das war die Inspiration von einem Film von Jim Jarmusch, glaube ich. Von dieser Zeitlosigkeit war ich sehr inspiriert. Und in der Gedanke über diese Zeitlosigkeit ist was sehr Poetisches. Das hat mich irgendwie an die Oper assoziiert. Und dann habe ich ein kleines Konzept geschrieben, die ich mit Peter Ulrich ein bisschen in einem Trio. Und habe mich gefragt, ob ich Musik schreiben möchte für ein Projekt. Das war noch in der Covid-Zeit, Metamorphosen des Covids.

0: heißt das Stück. 40-minütigen Stück habe ich komponiert für Stimmen, die ich schon im Programm aufgenommen habe. Und mit dieser Stimme habe ich auch live gesungen, so mit Vokalen. Wie a cappella, nur Stimmen. Es gab kein Instrument dabei, weil er hat mich gehört wie Chante und er wollte unbedingt so ein Stück haben. Aus mehreren Teilen, wo die Musik sehr viel ändert. Manchmal ist die Musik schön in Harmonie und stabil und dann manchmal dünster, mit Disharmonien und dann kommt wieder zurück als ein Happy Ending quasi. Manchmal die Stimmen gehen von unten, so einen niedrigeren Register bis zur höheren Lage. Ja, das war meine erste Stück für Axe Theater. Und dann ist die Story Stone als nächste Idee gekommen. Ich glaube, wir haben über die Idee 2022 geredet. Und er hat gesagt, in 2 Jahren schauen wir, dass du Budget bekommst und das machst. Du bist Regisseurin, du schreibst selber Libretto oder findest jemanden, der das für dich schreibt und verteilst du auch diesen Budget für deine Ensemble, den du findest. Und ich habe gesagt, okay, ich probiere es mal. Ich habe Libretto geschrieben, Musik, ein bisschen Kostüme habe ich improvisiert selber. Ich musste dirigieren, bin selber Dirigentin, spiele dort Klavier. Und Regisseurin, wobei ich habe gute Vorschläge oder Hilfe oder Inspiration von meinem Ensemble bekommen. Also Sängerin Theodora Telewitsch und Felix Häuser, Bariton. Ich habe so viel Arbeit gemacht, aber Ensemble ist wirklich gut. Wir verstehen uns als Menschen auch sehr gut und auch als Musikerinnen und Musiker. Das heißt, dank Peter Ulrich habe ich die Chance bekommen, Story of Stone ganz allein zu machen. Natürlich war harte Arbeit, wenig Geld, aber ich bin sehr froh, dass es jetzt Story of Stone gibt.
1: Und wir hören jetzt ein kleines Stück aus dem Ende der Story of Stone von Milica Vujadinovic.

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0: Der Wunsch nach Ortswechsel und neuen Eindrücken hat Milica Vujadinovic vor 2 Jahren von Graz nach Wien geführt.
1: In Wien komponiere ich auch. Ich habe ein Stück Afanes für Frauenchor Kumpoldskirchen komponiert und Quintett. Matthias Schobelwalter ist ein junger Dirigent. Ich habe ein paar Mal gesehen in Graz, aber er hat meine Musik gehört im Soundcloud und hat sich bei mir gemeldet und gefragt, ob ich ein Stück für Frauenchor, Kumpoldskirchen und einen Quintett schreiben will. Es heißt Afanes, das ist ein griechisches Wort, Ansehen, also etwas ungesehen, nicht gesehen oder was Geheimnisvolles. Kartengartensaal in Kumpoldskirchen haben wir unsere Premiere gemacht. Die Reaktionen waren sehr positiv. Ich habe sehr schöne Erinnerungen aus diesem Abend. Das war meine erste Aufgabe in Wien als Komponistin. Da war ich als Komponistin tätig. Aber seit ich in Wien bin, ich fahre relativ oft nach Graz wegen Konzerte Feschak-Orchestra, wegen Planet Joni und weil ich auch für Grazer Frauenphilharmonie Stücke schreibe. Ein Orchester, wo nur Frauen spielen. Sie haben Veranstaltungen Classic meets Hollywood. Das ist für mich super. Dort habe ich sehr viel Freiheit, kann ich alles Mögliche komponieren und es ist schön, dass man auch die Chance hat, für Orchester was zu schreiben. Das letzte Stück habe ich mitgebracht, ist Jazzstück und dort habe ich gesungen, endlich. Ich bin endlich auf die Idee gekommen, selber auch in meinem Stück zu singen. Und das ist Sweet Jazz, es heißt Sun Moon.

0: Aber in Wien habe ich auch fantastische Kolleginnen und Kollegen, Musiker aus der Jazz-Szene. Das ist mein Plan, in Wiener Szene ein bisschen mehr tätig zu sein, öfter als nach Graz zu fahren. Irgendwie möchte ich beides. Also ich will nicht jetzt aufhören mit allen Projekten. Ich war in Graz 11 Jahre. Natürlich, vieles bleibt noch übrig. Viele Freunde, Bands und Wien ist nicht so weit weg.
1: Wo du jetzt deine Musik spielst, das ist quasi ein neues Milizer-Trio, oder?
0: Ja, für mich ist Milizer Trio jetzt viel offener Konzept. Milizer Trio aus Graz gibt es schon lange nicht mehr. Und ich habe in Wien meine Songs schon gespielt, letztes Jahr mit anderen Schlagzeugern und Nina Fellgrill, die spielt auch im Planet Yoni. Das heißt, wir spielen zusammen weiter, wenn Gelegenheit dann gibt. Und mit dieser Musik aus Wien möchte ich jetzt ein Kollektiv finden, mit dem ich meine Lieder aufnehmen kann und offiziell ein Album liefern kann, endlich. Ich weiß nicht, warum hat so viel gedauert, irgendwie erst ein Album als Sängerin und Songwriterin aufzunehmen. Keine Ahnung, aber das muss passieren. Das muss bald passieren, endlich. Ich suche jetzt ein bisschen Job. Also nach dem Storystone schaue ich, dass ich irgendwo engagiert bin, vielleicht im Theater oder Schule, also wo fixes Einkommen kommt, damit ich ein bisschen lockerer auf diesen finanziellen Ebenen sein kann. Obwohl ich als selbstständige Künstlerin gut zurechtkomme, das ist auch Honorarbasis. Ich schreibe Stücke, manche Honorare sind wirklich klein, aber manche sind gut. Plus Gigs, es geht. Es geht. Aber wenn ich schon in Wien bin, EU-Visum habe ich erledigt. Dieses dauerhafte Visum, ich kann schon ab morgen arbeiten.
1: Du hast noch ein Musikbeispiel mitgebracht, ein Stück von Planet Yoni, der Grazer multikulturellen Frauenband.
0: Ich habe Dancefloor mitgenommen. Habe ich für Planet Yoni geschrieben und arrangiert.
1: Wie heißt das Stück?
0: Dancefloor. Alana hat sehr viel Musik auch für Planet Yoni geschrieben. Alana McPherson, sie ist Saxophonistin und Gründerin der Band. Fantastische Musikerin, hat sehr viele Stücke geschrieben und viele bekannte Stücke arrangiert. Lauryn Hill, Erykah Badu, Chaka Khan, also wirklich coole R&B-Musik.
1: Danke für deinen Besuch und alles Gute.
0: Danke für die Einladung. Ich habe mich sehr gefreut.

Das war eine Stunde mit Milica Vujadinovic. Vielseitige Sängerin, Instrumentalistin, Songwriterin und Komponistin aus Montenegro, die in Österreich eine zweite Heimat gefunden hat. Informationen zur Sendung findet man wie immer auf der Website von Radio Helsinki, helsinki.at, in der Rubrik Das Rote Mikro. Gestaltung der Sendung Barbara Belic.

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1: Hallo Leute, das ist das beste Freie Radio Helsinki und Graz. Ich bin Finch oder Anton und das ist die bunte Playlist-Sendung, wo ich spreche über verschiedene Musik, die ich höre. Aber heute, ich werde sprechen nicht mehr als diese kurze Einladung zu dieser Sendung, weil heute nur die schönste, die überraschende, die beste Musik auf dieser Sendung spielen. Und wahrscheinlich im nächsten Sendung hin, ich werde ein bisschen mehr über diese Musik sprechen. Aber heute nur eines buntes Konzert. So, viel Glück und schönes Wochenende. Ich lasse Ihnen mit dieser schönen Musik heute.

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Move on down the line mit Billy the Kid Emerson. Eingespielt 1955, veröffentlicht am 8. Jänner 1955, Sun Records. Heute bei uns in The Rocking 50s die vierte Folge von unserer Sun Label Special. Vor mehr wie 5 Monaten haben wir 3 Rocking 50 Sendungen ausgestrahlt mit Sun Records Platte 1952 bis 1954 und heute die vierte Folge, alle Platten auf chronologische Datenreihe aus dem Jahr 1955. 55, das Jahr, das Elvis Presley definitiv doorbricht in die Südstaaten van Amerika. Auf Sun Records, damals war Elvis nog zeer blues beeinflusst. Und,

0: Seine Rockabilly-Einspielungen sind dann auch eine Mischung aus Country und Blues. Wir fangen diese vierte Sun Special an mit Elvis, Scotty & Bill. Den 8. Januar 1955, Elvis, Scotty & Bill met de Milk Cow Blues Boogie.
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Das war die dritte Single auf Sun Records von Elvis Presley. Wir haben de Reihe nachgespielt, Elvis mit Milkau Blues Boogie und auch Heartbreaker, Your Heartbreaker, den 8. Jänner 1955. In dieser Zeit, Anfang 1955, war Sam Phillips, de producer Sam Phillips, noch zeer sterk auf Blues, aber auch Hillbilly. Und die nächste Platte wurde veröffentlicht auf Flip Records, ein Sublabel van Sun. Ein kurzes Experiment van Sam Phillips. Und auf Flip Records, 2. Februar 1955, spielen wir hier Charlie Ferris mit Peeping Eyes.

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Elvis wurde beeinflusst sowohl von Country Hillbilly, Rhythm and Blues, aber auch Gospel. Und wir haben jetzt einen Sun Gospel Track auf den Plattenspieler. Aus 1955, damals überhaupt nicht veröffentlicht, von den Producer Sam Phillips. Eingespielt in den Sun Recording Studio am 11. Juni 1955. The Jones Brothers mit The Gospel Train.

Klassiker, eine Klassiker der ersten Stunde, ursprünglich aus der Rhythm and Blues, Billy the Kid Emerson haben wir jetzt hier, 21. Juni 1955, Sun Records, Billy the Kid Emerson und Red Hot.

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2: Billy the Kid, Emerson, Red Hot. Veröffentlicht am 21. Juni 1955. Und so kommen wir auch bei die erste Platte von Johnny Cash and the Tennessee Two. Auch veröffentlicht. Auch am 21. Juni 1955 auf Sun Records von dem Producer Sam Phillips. We hebben voor einige Monate bereits in die dritte Special, Sun Label Special 54, bereits Johnny Cash gespielt, aber erst in 1955, Juni 55, wurde die erste Platte von Johnny Cash auf Sun Records veröffentlicht. Johnny Cash and Cry, Cry, Cry.

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1: 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Johnny Cash and the Tennessee Two haben wir gespielt. Mit allererst Cry, Cry, Cry. Und Hey Porter, zijn eerste single. Auf Sun Records, den 21. juni 1955. Okay, weiter geht's mit Rhythm and Blues. Aus de Sun Stadel haben wir jetzt hier Eddie Snow mit Who's Gonna Drink My Wine.

Let's go.

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1: Yeah, the cream of the crop, Carl Perkins war das, mit Perkins Wiggle, eingespielt in Juli 1955 in den Sun Recording Studio, damals übrigens überhaupt nicht veröffentlicht, und vorher Carl Perkins mit Gone, Gone, Gone, Juli 1955. Und so kommen wir in August 55, den 1. August 55. Da wurde die letzte Platte veröffentlicht von Elvis Presley. Von Elvis Presley mit Mystery Train auf Sun Records. Direkt nachher wurde Elvis weiterverkauft aan Colonel Tom Parker, aan RCA Victor. Die letzte platte van Elvis Presley of Sun Records war auch eine blues track. Elvis, Cutty and Bill, 1. 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

No, war das mit Ain't That Right, veröffentlicht am 1. August 1955 und vorher Elvis Presley mit Mystery Train, auch veröffentlicht am 1. August 1955, beide Songs auf Sun Records. Und so kommen wir in Dezember 1955 mit die zweite Single von Johnny Cash and the Tennessee 2 auf Sun Records von dem Producer Sam Phillips. Johnny Cash and the Tennessee 2 and Folsom Prison Blues.

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Heute haben wir alle platte Songs auf chronologische Datenreihe gespielt aus den Sun Recording Studio von dem Producer Sam Phillips. Den Studio, den legendären Blues, Hillbilly Country und natürlich Rockabilly Studio an den 706 Union Avenue in Memphis, Tennessee, wo in 1954 Elvis Presley ist angefangen, aber auch Johnny Cash und Carl Perkins. Aber natürlich auch extrem viel Rhythm and Blues. Nächste Woche die fünfte Folge in unserer Sun Special Reihe mit hauptsächlich Platten aus dem Jahre 1956 bei uns in The Rocking 50s. Gerne bis nächste Woche und keep on rocking.

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0: Los geht's.
1: Willst du das Intro übernehmen?
0: Das ist deins.
1: Okay. Hallo und herzlich willkommen hier in der Villa Kunterbund. Mein Name ist Tona Ronjason und ich begrüße alle Zuhörerinnen und Zuhörer hier in der Villa Kunterbund auf Radio Helsinki auf 92,6 MHz.
0: Yo, yo, yo, was geht ab? Und ich bin auch wieder dabei, der Michele.
1: Hallo Michele.
0: Hallo Tona. Was reden wir heute?
1: Ja, ich habe das letzte Mal den lieben Zuhörerinnen und Zuhörern ja gesagt, dass du was Besseres vorhattest.
0: Nein, ich hätte was Blöds gesagt, aber nein, ich reiß mit zusammen.
1: Okay, finde ich gut. Ja.
0: Ja.
1: Ja, also liebe Zuhörerinnen und Zuhörer, ich glaube, ich bin jetzt einfach einmal ganz ehrlich und verlautbare der Welt. Der Michele und ich sind müde. Wir sind wirklich müde. Also ich bin müde. Michele, bist du müde?
0: Nein, die lassen mir das nicht anmerken. Die machen jetzt Sendung und wir müssen so tun, als ob es ganz, ganz
1: cool wäre. Als ob wir ganz, ganz frisch wären und nicht den ganzen Tag gearbeitet hätten. Und ich sitze sogar noch immer extrem baustellendreckig da jetzt vor dem Mikro. Also ich habe mich noch nicht, wie sagt man so schön, kultiviert.
0: Das viele Ziegel schleppt.
1: Donan, dass du das letzte Mal was Besseres vorhattest. Übrigens, weil man kann nichts Besseres vorhaben, außer
0: als die Sendung zu machen.
1: Ja, genau.
0: Ja, stimmt.
1: Jedenfalls habe ich den Zuhörerinnen und Zuhörern das letzte Mal vorenthalten, welche Bauweise wir gewählt haben.
0: Du hast ihnen es vorenthalten?
1: Ja, habe ich. Ich wollte warten, bis du wieder da bist.
0: Ah.
1: Also, Michele, welche Bauweise haben wir gewählt?
0: Bauweise. Du meinst, wie die Wände aufgebaut sind?
1: Ja, wir haben ja lange überlegt, Ziegelmassiv, Holzmassiv,
0: Plastikmassiv,
1: Riegelbau, Stroh ist einmal zu Debatte gestanden. Genau, also du darfst das verraten.
0: Wir haben uns für Ziegelmassiv, 50er Ziegel entschieden.
1: Jawohl.

0: Klassisch 50er Zirkel.
1: Wir sagen gerne, dass ich immer eben einen Ticken mehr für Holzmassiv war und der Michele immer einen Ticken mehr für Ziegelmassiv. Und der Michele hatte am Ende einfach die besseren Argumente. So ganz ein bisschen. Ja. Minimal.
0: Ich bin da einfach erfahrener wahrscheinlich im Hausbau.
1: Ja, genau.
0: Und im Haus wohnen.
1: Mhm.
0: Ja.
1: Ja.
0: Was waren die Argumente?
1: Für mich war es ein Hand-in-Hand-Greifen, die Bauweise mit der Baufirma, die wir dann am Ende gewählt haben. Also deswegen hat deine Bauweise oder haben deine Argumente vielleicht einen Ticken überwogen, weil wir jetzt einfach meiner Meinung nach einen wirklich lässigen Begleiter, Partner beim Hausbau gefunden haben.
0: Ja, das ist auch wichtig.
1: Genau.
0: Das ist nicht
1: das
0: nur wichtig, wie das Haus aufgebaut ist, sondern wie sich das anfühlt, wenn man so sich zusammensetzt und ein Haus plant.
1: Genau. Und jetzt da sind wir eben, also wir sind wirklich sehr müde, liebe Zuhörerinnen und Zuhörer, aber wir wollen natürlich auch weiterhin ein bisschen Einblick geben in unsere Revitalisierung. Und deswegen haben wir gesagt, nee, wir setzen uns jetzt heute noch hin und wir machen die Sendung noch und erzählen vielleicht einfach auch, was so ansteht. Das ist einerseits einfach die reguläre Arbeit, die am Hof anfällt, was halt immer ist, also die Gartenarbeit und das Frühjahr und
0: alles, das Frühjahr.
1: Ja, es ist halt alles wieder zum Mähen und zum Gießen und zum Ansetzen. Und
0: naja, dann so viel Ansetzen tun wir dieses Jahr nicht.
1: Wir machen Sparflamme und trotzdem ist es einfach immer was zu tun. Ja, das ist einfach das Normale. Und zu diesem Normalen kommt halt jetzt da, dass wir ganz kurz davor stehen, dass ein großer Teil von unserem Hof abgerissen wird. Da sind natürlich auch viele Vorbereitungen zu treffen. Zusätzlich kommt eben diese finale Bauplanungsphase, wo dann alle Baupartner, tatsächlich nur Partner, weil es waren eigentlich nur Männer bis jetzt da, sie treffen und kennenlernen und besprechen und über Schächte und Kabel und Erdverlegungen und
0: diese Baupartner immer sind die Baufirma selber.
1: Der Elektriker.
0: Der Elektriker, genau. Und der Wasserinstallateur.
1: Installateur.
0: Es gibt da noch einen Spengler, von dem haben wir noch nichts gehört.
1: Dachdecker.
0: Wie heißt der? Zimmermann?
1: Zimmerer ist, glaube ich, der Beruf, oder? Heißt der Beruf
0: ja,
1: so?
0: Ja, stimmt, ja.
1: Heißt Zimmerer.
0: Zimmerer, gut.
1: Zimmerer.
0: Einigen wir uns auf Zimmerer.
1: Ja, vielleicht kommt da Zimmererin.
0: Vielleicht, ja.
1: Ja.
0: Ist aber eher unüblich.
1: Ja, eben, also bis jetzt wirklich nur Partner oder Begleiter. Ja, Und so werkeln wir dahin. Also jetzt zum Beispiel war ganz für uns, war gerade voll im Tun, dass wir einen Platz haben, wie nennt man das jetzt, wie nenne ich die Futterkammer jetzt, einen Platz haben zum Futtern.
0: Zum Futtern, ja.
1: Die Futterkammer wurde wieder zur Futterkammer.
0: Mhm.
1: Nur diesmal für Menschen.
0: Nicht für Tiere.
1: Also nicht Menschen essen, sondern.
0: Früher war es für Tiere und jetzt ist es für Menschen.
1: Genau, ja.
0: Du hast übrigens sehr leckere Brötchen gemacht.
1: Danke
0: dafür noch.
1: Ja, bitte gerne. Bitte gerne.
0: Und die Croissant-Taschen, Croissant. Mariana, selbst gemacht.
1: Mhm.
0: Liebe Zuhörerinnen und Zuhörer.
1: So hat man gern Baubesprechungen.
0: Ja, genau.
1: Mhm. Waren alle gut drauf.
0: Genau.
1: Wahrscheinlich wegen am Essen.
0: Genau. Falls sonst mit dem Beruf nichts wird, Köchin, das geht mal auf jeden
1: Also
0: Fall
1: bei
0: gut.
1: Mir jetzt
0: bei
1: da?
0: Dir, ja.
1: Ah, okay. Ja, nein, mache ich gern. Ja, wieso nicht?
0: Mhm.
1: Aber ja, das war jetzt so ein ganz großes Thema für uns, dass wir einen Raum schaffen, der hat jetzt im Endeffekt 35 Quadratmeter, redet jetzt am Blödsinn, nein, 35 Quadratmeter, wo man wirklich, wo riesige Tische drinstehen. Die Tische haben wir super kostengünstig auch besorgt gebraucht, wo man wirklich sie an einen Tisch setzen kann sozusagen. Da werden wir gut 15 Leute unterbringen, realistisch.
0: Mhm.
1: Also locker, wahrscheinlich 20, wenn wir wollen, aber jetzt einmal 15, wenn es ganz gemütlich ist.
0: Ja.
1: Wo man einfach wirklich in der Arbeit dann Pause machen kann und sie zusammensetzen kann. Und da ist eine Kaffeemaschine jetzt drin und einen Geschirrspüler haben wir besorgt. Ja, genau. Und den haben wir jetzt super schön hergerichtet, damit man sie ja wohl

0: wollte, damit man eben auch einen Rückzugsort hat bei der Bauphase.
1: Genau.
0: Ja.
1: Ja. Und was ist mit der Baustelle selber? Was geht da ab?
0: Inwiefern?
1: Naja, was haben wir heute alles gemacht? Wir haben
0: Bin so müde. Was haben wir alles gemacht? Ich habe schon vergessen, was wir gestern alles gemacht haben. Du hast mich heute gefragt.
1: Ich weiß gar nicht, was wir jetzt gerade machen.
0: Ich habe keine Ahnung mehr, was gestern war.
1: Was war denn gestern?
0: Es war ziemlich anstrengend. Gestern war ziemlich anstrengend. Ich weiß nicht mehr, was wir gemacht haben. Heute haben wir...
1: Eine Tür geschleppt.
0: Gestern haben wir einen Geschirrspüler geschleppt zum Beispiel.
1: Gestern Geschirrspüler,
0: heute haben
1: genau.
0: wir die Tür geschleppt.
1: Rasengemäht.
0: Rasengemäht.
1: Ich
0: habe heugerecht.
1: Ja, heugerecht, ja.
0: Sagt man das überhaupt so?
1: Die Recherin des Heus.
0: Ja, wie sagt man wirklich dazu? Heugearbeitet. Sagt man heugearbeitet?
1: Na, heugerecht, glaube ich.
0: Heugerecht.
1: Das passt schon.
0: Die Recherin des Heus. Das finde ich gut, das gefällt mir. Ja, was haben wir noch gemacht?
1: Na, eh nicht mehr. Wir sind halt nicht so die Arbeiter, gell? Das war es eigentlich schon.
0: Okay. Ja.
1: So viel Macht, so wenig Arbeit macht uns schon ganz müde. Wir sind halt Stadtkinder. Wir sind gerade da in das Land gezogen vor 2 Jahren oder so. Und jetzt quälen wir uns hier ab. Komm bloß nicht ans Land. Die Toner findet das witzig. Es ist aber bitterer Ernst. Ich glaube, wir sollten ein bisschen Musik machen. Was hast du denn eigentlich? Wir sollten uns einmal vorher überlegen, was wir eigentlich spielen und nicht immer im Nachhinein. Dann können wir schon vorher ankündigen,
0: wir
1: was wir spielen.
0: Wir haben sicher noch was gemacht. Es fällt uns nur nicht ein, was wir noch gemacht haben. Okay, so. Ja, Musik. Ich wollte noch einmal anführen. Also du warst bei der letzten Ausgabe der Villa Kunterbund nicht da. Aber du warst auch voriges Wochenende nicht da, wo ein Fixpunkt, ein Fixpunkt unserer Freundschaft ist. Ja?
1: Ja.
0: Du hast was Wichtiges verpasst, was wir noch nie verpasst haben.
1: Wie verpasst?
0: Wir haben es noch nie verpasst.
1: Ja. Dann, wenn ich es verpasst habe, hast du es auch verpasst.
0: Ja, ich habe es verpasst, weil du nicht dabei warst. Weil irgendwer da am Hof das alles machen muss, wenn du nicht da bist.
1: Also?
0: Gibt es heute Musik zum Thema?
1: Zum Thema?
0: Ja. Ja.
1: Pfannkuchen?
0: Nö.
1: Eduard?
0: Nö.
1: Was meinst du denn? Was hat
0: wo
1: die Musik damit zu tun?
0: Wo wir immer noch hingegangen sind, wo Musik gespielt wird, wo wir immer noch hingegangen sind, wo wir echt viel Spaß immer gehabt haben, wo wir einmal sogar...
1: Das Musikhaus?
0: Ja, das, ja, wer geht nicht ins Musikhaus? Aber ja. Wir sind immer, es ist nur einmal im Jahr.
1: Es ist einmal im Jahr.
0: Es ist draußen.
1: Oh.
0: Man trifft sich mit voll vielen Leuten. Ne? Es wird so der Frühling auch gefeiert.
1: Wie heißt der Schlagergarten?
0: Der Schlagergarten. Ah. Du hast den Schlagergarten verpasst.
1: Ah, okay, Mariana.
0: Ja.
1: Auweia.
0: Deswegen gibt es heute Musik. Zum Thema
1: Schlagergarten.
0: Schlager.
1: Genau. Ja,
0: einverstanden?
1: Cool. Okay.
0: Gut,
1: kennst du da aus? Ich kenne mich da gar nicht aus. Ich bin da immer nur so als Mitschwimmer beim Schlagergarten.
0: Ja, die Klassiker werden wir einfach. Wir werden unseren eigenen Schlagergarten so ein bisschen da jetzt.
1: Was?
0: Wir werden das auf Land Edition. Cool. Bauernhof Edition.
1: Cool.
0: Schlagergarten Bauernhof Edition. Ja?
1: Das ist gut.
0: Gut, das erste habe ich schon. Das erste Lied ist das hier.

0: Willkommen zurück hier in der Villa Kunterbund auf Radio Helsinki auf 92,6 MHz. Mein Name ist Tona Ronjason.
1: Und meiner ist Michele.
0: Mir gegenüber, tatsächlich gegenüber, wir haben jetzt ein bisschen Sitzplatz-Position gewechselt. Jetzt kann ich dich endlich anschauen beim Reden.
1: Wunderbar.
0: Sitzt der wunderbare Michele. Das hast du jetzt aber gerade vorher gesagt, dass dein Name Michele ist. Ich bin heute wirklich etwas müde und verwirrt anscheinend.
1: Ja, macht ja nichts. Machen wir es gemütlich heute. Machen wir es ganz gemütlich.
0: Ja.
1: Liebe Zuhörerinnen und Zuhörer, das sage ich schon immer besser, Zuhörerinnen und Zuhörer, machen Sie es sich gemütlich. Meine Legasthenie nimmt ab, glaube ich.
0: Legasthenie. Ja, hat mit Lesen zu tun.
1: Nee, aha. Und was, mit Schreiben. Was ist das mit Stottern?
0: Ist der Fachbegriff für Stottern, das weiß ich jetzt gar nicht.
1: Ich weiß auch nicht.
0: Aber du stotterst da nicht, du bist einfach nervös. Deine Nervosität nimmt ab.
1: Das stimmt.
0: So, ja, wir haben den Zuhörerinnen und Zuhörern versprochen, dass wir so ein bisschen Update geben, bevor es dann bald in die Sommerpause geht, was mit unserem Haus jetzt alles so geschehen wird. Wir haben wieder mal galant einen Bogen darum gemacht, wie es mit der Widmung ausschaut oder mit der Baugenehmigung. Diesen Bogen spannen wir noch weiter. Da tun wir jetzt auf das Thema
1: das
0: gehen wir jetzt
1: nicht sagen.
0: Ein. Nein, okay. Wir gehen jetzt nicht auf dieses Thema ein.
1: Gut.
0: Vielleicht nur so viel am Rande. Wir haben es zu 95%, sage ich einmal, geschafft. Mhm. Ja? Und die letzten 5% werden morgen am Mittwoch entschieden. Ja? Und
1: Gott
0: wir wollen
1: Dank.
0: Jetzt nicht Na, so viel endlich. Drüber reden, weil wir sind super positiv, dass die 5% auch noch geschafft werden.
1: Genau. Drückt uns die Daumen.
0: Jawohl. Und dann geht's mit dem Abriss los.
1: Abriss.
0: Dann kommt eben kommen die großen Maschinen einmal zuerst zum Einsatz. Und dann kommen die wirklich großen Maschinen, nämlich Michele und Tona, die dann, weil die großen Maschinen, die reißen nur das Dach ab und die Decke, kann man jetzt vielleicht so sagen.
1: Ich Dach weiß gar nicht, Decke. Ob die Decke auch, aber
0: ja,
1: auf jeden Fall das Dach.
0: Ich glaube, das bröselt so mit runter, also irgendwie, wenn man das macht.
1: Hoffentlich nicht.
0: Ja, und auf alle Fälle, und dann kommen wir und werden die Mauern, die was noch stehen bleiben.
1: Ziegel für Ziegel abtragen.
0: Genau.
1: Per Hand. Im Mittelalter.
0: Ja. Warum machen wir das, Michele?
1: Weil wir geldgierig sind. Weil diese Ziegel sind uralt und könnten eventuell recht teuer sein.
0: Tatsächlich, so ein Ziegel, haben wir auch viel haben geschaut, wird für 1 Euro verkauft.
1: Ja, das also, ist einmal der wirtschaftliche Gedanke.
0: Ja.
1: Aber
0: wir
1: werden
0: verkaufen die
1: natürlich
0: Ziegel nicht.
1: Nein, weil wir glauben, dass der Wert steigen wird, dieser Ziegel. Deswegen werden wir sie in unseren Zaun verbauen.
0: Mhm. Genau, wir wollen wieder eine Mauer damit bauen.
1: Genau.
0: Ja, aber wir wissen, jetzt gehen wir auch fairerweise zu, bevor jetzt alle Einbrecher und Einbrecherinnen sie denken, hahaha, da ist viel Geld zum Holen. Wir wissen ehrlich gesagt gar nicht.
1: Wie viel. Vielleicht ist ganz billig.
0: Nein, wie viel Ziegel wir wirklich haben.
1: Ach so.
0: Also wie viele. Wie viele

0: Gute Ziegel, weil wir haben ja unsere Wände vom alten Haus schon ein bisschen freigelegt und manche Teile bestehen ja eben aus Sand oder aus Steinen oder aus
1: Lehm.
0: Stroh oder aus Lehm. Das stellt jetzt noch ein bisschen die Frage, ob man mit den Ziegeln, die wir dann wirklich auch haben, überhaupt noch Mauer bauen können. Mal schauen.
1: Ja.
0: Ja, genau.
1: Sonst müssen wir dazu kaufen.
0: Sonst wären wir zu den Ziegeldieben. Ja.
1: Ah, gute Idee, ja, das ist eine
0: Ja,
1: gute Idee.
0: mal schauen.
1: Nehmt euch in Acht, wir
0: Ja,
1: kommen.
0: wir kommen. ja, das wird jetzt dann der nächste große Schritt sein.
1: Genau.
0: Ja, was ich zum Beispiel heute aus der Baubesprechung, aber ich bin halt manchmal auch so naiv oder ich stelle mir halt einfach manche Fragen nicht, gelernt habe, dass das mit dem Strom gar nicht, ich meine, so einfach, so easy, dass es schon auch eine Planung braucht, wie das mit dem Strom, mit dem Baustromkasten läuft. Das hätte ich mir so, ich habe mir die Frage einfach nie gestellt.
1: Ja, zuerst haben sie uns gesagt, dass es sauteuer ist, oder?
0: Dass es super kompliziert ist
1: Ja.
0: und super teuer ist. Dann hat es geheißen,
1: Ja, aber dann war es eh kein
0: vielleicht
1: Problem.
0: kann man es gleich richtig einbauen in den Technikraum. Dann aber da wieder nicht, dann wird irgendwas gestückelt. Da habe ich mir auch gedacht, so ein
1: Ja.
0: Stromkabel, so ein dickes, kann man einfach stückeln.
1: Anscheinend. Ja, muss man wahrscheinlich.
0: Wie heißt das? Muffen.
1: Muffen.
0: Muffen, das
1: Voll
0: war ein tolles
1: abmuffen.
0: Wort. Muffen. Da ist die Muffen.
1: Ja, der
0: Ja?
1: Strom wird gemufft.
0: Gemufft. Ja, und man muss sich merken, wo die Muffen ist, weil wenn es was hat, dann kann man bei der Muffen nachschauen.
1: Ja, genau. Aber
0: Ja.
1: jedenfalls werden wir einen Baustromkasten kriegen.
0: Ja, genau, den leisten wir uns.
1: Ja, sicher. Dann haben wir Strom
0: Na,
1: bei der
0: ja,
1: Baustelle.
0: dann haben wir Strom. Stimmt, das heißt, den Strom für die Kaffeemaschine zum Beispiel muss ich dann auch vom Baustromkasten holen, gell?
1: Ja, das habe ich nämlich dann extra noch gefragt. Das ist zwar schön, dass wir da so einen Baustrom kriegen, aber wir haben ja dann keinen Strom für, weiß nicht, Geschirrspüler.
0: Viel mehr haben wir schon nicht.
1: Ja.
0: Kaffeemaschine und Geschirrspüler, aber immerhin. Wasserkocher.
1: Föhn,
0: Ich
1: den mal in die Badewanne
0: schau,
1: hauen.
0: ich hab noch Garten im Haar, habe ich mir gerade ausgezogen. Einen Ast. Huh.
1: Huch.
0: Okay.
1: Wir waren in der Natur.
0: Ja, genau.
1: Ja, aber so, das Ding hat, dieser Baustromkasten hat ganz viele Steckdosen. Die kann man dann verlängern von drüben. Auch wenn
0: Genau.
1: er etwas entfernt liegt, entlegen liegt.
0: Ja.
1: Wir haben ja ein riesiges Grundstück. Na, da fangen wir gar nicht an. Unser Fußballfeld.
0: Ja.
1: Gut.
0: Gut. Finde ich gerade auch sehr lustig, aber wahrscheinlich liegt es nur daran, dass ich echt eben ein bisschen müde bin, dass das Wort Baustromkasten eigentlich genau das beschreibt, was er ist. Es ist ein Kasten, der Strom für den Bau liefert.
1: Wie soll er denn sonst heißen? Herbert? Herbert wäre cool gewesen, aber nein, sie haben sich für Baustromkasten entschieden.
0: Ja, na, aber ist schon spannend, oder?
1: Ja, schon.
0: Okay. Gut. Ja, also es wird abgerissen und dann wird neu gebaut. Das
1: Jawohl.
0: ist der Plan.
1: Genau.
0: Ja.
1: Zuerst kommt die Bodenplatte. Dort werden alle Leitungen reingelegt. Die haben wir heute, da haben wir heute zu viert zusammen, oder zu fünft zusammen gesessen eigentlich.
0: Fünft, ja. Zu
1: Und da haben
0: fünft.
1: die Baufirmen diskutiert, wo die ganzen Leitungen hinkommen. Und wir sind wie die Nackerpatzeln neben gesessen
0: Ja,
1: und
0: dann waren
1: haben
0: wieder
1: gar nichts
0: ganz
1: ausgekannt.
0: viele Begriffe dabei, wo ich mir gedacht habe, was?
1: Ja, aber die haben sich voll gut verstanden.
0: Ja, das war super.
1: Die haben genau gewusst, was das
0: Lag
1: ist.
0: wahrscheinlich
1: Muffe.
0: an den Brötchen und an den Croissants.
1: Ja.
0: Ja.
1: Vermutlich, ja.
0: Immer wenn man die Leute was zum Essen gibt und was zum Trinken, dann wird es gleich gemütlicher.
1: Ja. Mir hat es ja gewundert, dass keiner ein Bier getrunken hat oder so, aber nein,
0: Haben wir auch
1: die waren
0: nichts
1: ganz
0: angeboten.
1: konzentriert.
0: Ja, wir haben nur.
1: Ja, wir hätten es eh nicht hergeben.
0: Nein. Aber das ist schon zum Beispiel eben für Laien wie uns, finde ich immer wieder eben so spannend zum Sehen, wie viele Leitungen da reingehen oder rausgehen oder wo auch immer hingehen und wie viele Lüftungen. Lüftungen nämlich, hast du das schon gewusst, dass du...
1: Naja, Lüftungen schon. Was eher so spannend war, dass ja so ganz Starkstrom, also dicke Starkstromleitungen unter dein Bett im blödsten Fall verlegt werden könnten, wenn man nichts dagegen macht. So ja. Mit ganz viel KW und was weiß ich, Stromstärke. Ja. Aber ja. Wir haben ja gesagt, nein, wir wollen das nicht.
0: Wir wollen das nicht das im Haus, wir tun es dumm und dumm.
1: Ums Haus herumlegen.
0: Ja, genau.
1: Mhm. Ja. Oder dass da so der Abfluss unter dir herumfährt eigentlich, auf das denkt man nie.
0: Na, gar nicht.
1: Jetzt weiß man es.
0: Wir wissen genau, wo welches Rohr dann sein wird.
1: Genau.
0: Ja, genau. Das ist einmal das, was auf alle Fälle jetzt dann kommt. Und dann haben wir halt schon auch so nebenbei die kleinen Projekte, wie eben den ehemaligen Schweinestall endlich fertig machen, wie unsere Eingangstür zum Hof montieren,
1: ja.
0: Was haben wir noch, Drainagegraben.
1: Drainage.
0: Ja, solche Spielereien. Ja.
1: Irgendein Schlagergarten-Hit. Wie heißt denn das?

0: Da.
1: Willkommen zurück hier in der Villa Kunterbund.
0: Jo, wir sind wieder da.
1: Tona.
0: Die Tona und der Michele auf Radio Helsinki. 92,6 MHz.
1: Jawohl, vollkommen richtig. Gut, wir begrüßen alle Zuhörerinnen und Zuhörer. Und Michele,
0: ja.
1: Eine Frage an dich. Bist du bereit?
0: Okay.
1: Wenn du... Drei Wünsche.
0: Und billig.
1: Okay, gut. Ja, du hast mit Ziegel massiv jetzt nicht unbedingt.
0: Nein, das eh nicht.
1: Mit schnell auf alle Fälle. Billig, jo, weiß ich nicht. Ich glaube, billig ist ziemlich, ist alles ziemlich gleich.
0: Es ist
1: gleich.
0: Ziemlich das Gleiche, ja.
1: Es ist alles teuer. Also, das ist okay. Ja. Und hast du gesagt, stabil. Ja, stabil wird hoffentlich.
0: Ich glaube, da.
1: Wird sie machen lassen.
0: Ja, ich glaube.
1: Gut, okay.
0: Und billig und schnell ist ja relativ.
1: Ja, was ist...
0: Manche
1: ja.
0: Häuser dauern 10 Jahre, bis sie fertig sind. Wenn wir es schaffen genau. In unter einem Jahr, dann sind wir eh
1: super
0: schnell.
1: Super happy. Mhm. Genau. Okay, das wollte ich nur wissen.
0: Ja.
1: Ja, du darfst mir jetzt nicht die Gegenfrage stellen,
0: nein.
1: Weil ich viel länger antworten würde.
0: Ja, ich weiß. Maria, nein. Suli, du willst schon, du schaust schon so.
1: Nein, ich will wirklich nicht, nein. Aber das ist vielleicht auch so was ich mal jetzt wirklich vor der ganzen Öffentlichkeit sagen möchte. Ich bin da oft sehr dankbar bei unseren Entscheidungen und bei dem ganzen Hofthema, dass du derjenige bist, der das immer in einem Wort auf den Punkt bringen kann.
0: Echt? Kann ich das?
1: Ja, schon. Manchmal sagst du da gar nichts. Manchmal gehst du einfach weg. Das finde ich auch super.
0: Echt?
1: Ja.
0: Ja. Na genau. Dann, in dem Fall hat es dann meistens eh schon von selber geklärt.
1: Ja.
0: Auch wenn es die anderen nicht wissen. Für mich hat es
1: ja
0: geklärt.
1: Genau. Das war heute nämlich zum Beispiel so. Heute bist du einfach weggegangen. Ich habe mir gedacht, aha.
0: Wann?
1: Gut.
0: Warum ist es gegangen?
1: Ich weiß jetzt nicht mehr. Warte mal. Was war denn da? Du musst jetzt mal was reden, während ich nachdenke, weil das fällt mir jetzt auf die Schnulle nicht ein.
0: Ja, ich erzähle sonst von der Tona. Die Tona erzählt gern eine Geschichte herum. Wenn es nur um eine Entscheidung geht, eine einfache Entscheidung, erzählt die Tona gern erstmal eine Geschichte drumherum und dann stellt sie die Frage. Zum Beispiel, wir haben vor kurzem einen gebrauchten Geschirrspüler gekauft und da habe ich zufällig, weil sie es mit meinem Account bestellt hat, habe ich halt den Verlauf gelesen.
1: Nein, das war
0: gelesen.
1: Nicht bestellt, das war ja...
0: Also ja, gekauft halt, ja. Genau.

0: mein Mikro hinstellen.
1: Also, jedenfalls habe ich durchgelesen, wie sie mit dem Verkäufer interagiert hat. Und das Erste ist, was sie geschrieben hat. Guten Tag, lieber Herr, sowieso. Da wir gerade einen Bauernhof renovieren und natürlich ganz viele Arbeiter haben, brauchen wir in unserem Stallgebäude, nicht in der Küche, einen Geschirrspüler. Und deswegen bitte, würden wir das brauchen. Und übrigens, wir haben letzten Sommer in der Toskana Urlaub gemacht. So sehen die Gespräche bei der Donau gerne aus.
0: Ich kann so drehen, ich muss lachen, aber nein, du musst nicht machen.
1: Okay. Ja, was soll ich sonst noch erzählen? Ein Einblick, ja, zur Donau.
0: Das ist voll gemein irgendwie.
1: So, wieso ist das gemein? Ich finde das ganz...
0: Ja, ich finde halt wichtig...
1: Dass man die Menschen... Ja, und vor allem der Herr hat geantwortet, ja, okay, passt. Und die Donau hat aber nicht aufgegeben, hat die Geschichte immer weiter ausgebaut. Ja, na, wir brauchen das für mindestens 10 Leute. Und da. Jedenfalls, wie wir dann den Geschirrspüler abgeholt haben, wusste der Mann absolut gar nichts davon. Und die Donau ist davon ausgegangen, dass er sich das alles durchgelesen hat. Ja.
0: Ich hatte ja eine konkrete Frage. Du hast es ausgespart.
1: Eine konkrete Frage?
0: Ja, die habt das alles
1: super. Ja, die Frage war super. Was war die Frage? Die wird noch besser. Willst du es selber sagen, oder? Was war schon die Frage? Die Frage war, funktioniert der Geschirrspüler? Oh, weia.
0: Es war nicht funktioniert der Geschirrspüler.
1: Sondern, oh Gott, das wird noch besser. Kippt der Geschirrspüler vorn über. Nein, noch besser, genau. Es ist zwar ein Geschirrspüler, aber er gehört in... Muss man ihn unbedingt in eine Küche einbauen? Das war die Frage. Hammer. Absoluter Hammer, ja. Genau. Aber ja. Die Donau muss es leider abbrechen. Ja, na. Okay, wir machen nochmal eine kurze Musikpause. Die Donau ist weggegangen und kugelt sich am Boden. Und wir spielen dieses Lied.

0: Ja, willkommen zurück, liebe Zuhörerinnen und Zuhörer. Mein Name ist Tona Ronjason und ich bin wieder anwesend im Raum.
1: Ja, sehr gut. Hast du gut gemacht.
0: Ja.
1: Ich bin der Michele.
0: Ja, und ich musste vorher rausgehen, weil der Michele mich so zum Lachen gebracht hat. Und wir haben jetzt gerade nachgeschaut, ich habe jetzt, glaube ich, 4 Minuten durchgelacht. Ja?
1: Die Wahrheit tut
0: super.
1: Die Wahrheit ist lustig,
0: ja, genau. Wie ist denn das eigentlich? Ich glaube, wenn man so lange lacht, dann kriegt man voll viele Glückshormone. Was? Nein, voll viele Glückshormone und negative Zellen werden abgebaut und ich lebe jetzt länger. Also danke dafür.
1: Ja, gern geschehen. Also ja, sicher das. Aber also, ich habe nur die Geschichte erzählt, mit der ich eigentlich nichts zu tun habe.
0: Ja, ich habe mich selbst zum Lachen gebracht in der Hinsicht. Aber ich fand, darauf zurückzukommen, ich fand die Frage damals, als ich sie dem Verkäufer gestellt habe, voll einleuchtend. Ja, jetzt im Nachhinein ist es echt lustig. Aber ich wollte darauf hinaus, dass das ein Einbaugerät ist. Der war in einer Küche eingebaut.
1: Ja.
0: Und wir bauen ihn jetzt nicht in eine Küche ein.
1: Ja, aber
0: ob er sich dann einsam vielleicht, fühlt, ja, vielleicht geht es ihm dann nicht
1: ohne
0: gut.
1: Geschirrspüler? Nein, ohne Backofen tut er nicht.
0: Genau, vielleicht muss man einen Backofen dazustellen, damit der Geschirrspüler funktioniert.
1: Können wir ja machen, ist kein Problem, ja.
0: Ja, also ich habe die Frage damals, aber du hast es so lustig erzählt, weil es war tatsächlich so, der Mann, der war sehr nett, aber seine Antwort war damals wirklich okay oder ja, okay. Mhm. Und als wir ihn dann getroffen haben, habe ich halt wieder erzählt, dass wir den Geschirrspüler ohne Küche halt aufbauen.
1: Wie sie schon wissen. Und
0: er war so, aha, okay.
1: Wieso, was tut's denn eigentlich?
0: Ja, genau. Ja, so war das.
1: So war das.
0: Ja, und deswegen, und das war ja der Punkt, auf den wir vorher hinaus wollten, ich bin diejenige, die gerne Geschichten erzählt oder die gerne Geschichten erzählt und auch Geschichten drumherum baut. Und du bist der eigentlich
1: auf den Punkt kommt.
0: Einsilbig unterwegs ist.
1: Am besten nichts sagen.
0: Ja, genau. Mhm. Ja, also von dem her, wir ergänzen uns.
1: Ja, gut. Das passt gut, ja.
0: Ja. Weil zum Beispiel, jetzt fällt mir gerade das eine Gespräch ein, wo man eben noch nicht gewusst hat, welche Baufirma wir nehmen werden, wo du, glaube ich, wirklich eine halbe Stunde oder vielleicht sogar noch länger
1: nichts gesagt hast.
0: Echt? Nichts und einfach aus dem Fenster rausgeschaut hast und dich dann der Bauvertreter oder der Bau...
1: Ja,

0: Ja,
1: der Vertreter der Firma, ja.
0: Ja, genau. Mhm. Darauf angesprochen hat, ob alles in Ordnung ist mit dir.
1: Ja, und ich habe einfach gesagt, ja, ja. Sie tun jetzt einfach, tun's ihr Verkäuferdings durchziehen und dann.
0: Und sagen, wenn's fertig
1: ist.
0: Dann
1: können wir mal
0: sein.
1: Wirklich reden, genau.
0: Genau. Hm? Das war echt gemein von dir. Er hat sich so bemüht.
1: Ja, es passt eh, aber das zieht halt bei mir nicht.
0: Das ja, ich weiß. Das, und das lässt du dir dann auch anmerken. Ich nicht.
1: Passt
0: ich rede einfach dann.
1: Ja, es passt eh.
0: Ja, genau. Hm? Ja, also so.
1: Ich habe meine Zeit eh stehen lassen. Also, pff. Er hat eh was gekriegt, was
0: also,
1: er will.
0: So naja, eigentlich hätte er gerne ein Haus verkauft.
1: Ja,
0: das
1: stimmt.
0: Sagen wir ehrlich, er hat nicht das bekommen. Er hat dann auch nie mehr zurückgeschrieben.
1: Oh, war ja.
0: Ja, du so garstig warst.
1: Entschuldigung, lieber Verkäufer.
0: Jedenfalls, das war vielleicht auch was, womit ich die letzte Sendung, glaube ich, mehr oder weniger abgeschlossen habe. Das war das Wichtigste, wenn jemand so ein Projekt annimmt, übernimmt, vorhat, plant, wie auch immer. Ich glaube, das Wichtigste ist, dass man das mit jemandem macht, mit dem man einfach gut zusammenarbeiten kann. Und das sind wir eigentlich, obwohl wir in gewisser Hinsicht super unterschiedlich sind und auch beim Arbeiten ziemlich unterschiedlich sind, weil ich jemand bin, der relativ free jammert.
1: Ja.
0: Ja.
1: Ja. Ja, obwohl, ich muss sagen, gestern hast du viel gejammert.
0: Gestern
1: und heute
0: ich so
1: warst
0: viel gejammert.
1: Tough.
0: Ja, ich weiß.
1: Interessant, ja.
0: Interessant. Aber ich jammer eigentlich immer.
1: Sicherheitshalber.
0: Einfach sicherheitshalber, ja. Genau. Obwohl ich es dann eh mache und das ist eigentlich eh voll lustig und so, aber das ist so ein prophylaktisches Jammern auch.
1: Genau, prophylaktisch.
0: Prophylaktisches Jammern. Mhm. Und du jammerst nie.
1: Nicht?
0: Nein, du wirst, wenn dann nur grantig.
1: Ja.
0: Das werde ich dann zum Beispiel nie.
1: Nein.
0: Heute hast du den Rasenmäher einen Klaps gegeben, wie der Korb nicht zugegangen ist. Ich habe es genau gesehen.
1: Echt? Ja, das
0: Drecksding,
1: echt?
0: Echt? Der arme Rasenmäher hat von dir einen Klaps bekommen.
1: Nein, der blöde Korb ist nicht reingegangen. Ich habe da die Zuckerhose.
0: Eben, ja. Das
1: blöder Rasenmäher.
0: Ja.
1: Naja, das stimmt. Ich bin richtig aggressiv und manchmal richtig aggressiv, aber nur zu Sachen, die keine Gefühle haben.
0: Also ich muss ehrlich sagen, ich kenne Menschen, die aggressiv sind. Du bist da ganz weit davon aggressiv. Du bist einfach grantig. Du bist garstig.
1: Ja.
0: Also aggressiv bist du noch nicht.
1: Und
0: du hast
1: Rasen,
0: ihm nur
1: ja,
0: so einen kleinen Touchler
1: geben. Hauer geben. Ja, ja.
0: So als ob es dann leichter gehen wird, so Touchle.
1: Ja.
0: Ja, na. Wir haben übrigens einen neuen Rasenmäher, liebe Zuhörerinnen und Zuhörer.
1: Ja.
0: Ich habe das noch
1: den
0: nie.
1: Den vierten.
0: Genau, ich habe das nämlich noch nie gepostet. Ich hätte das vielleicht postet das mal auf Social Media, damit die Zuhörerinnen und Zuhörer das auch sehen können.
1: Auf Instagram, haben, den neuen Rasenmäher.
0: Nein, den neuen, sondern ich habe ja voriges Jahr, als wir den Kuhstall mal zusammengeräumt haben, falls du dich erinnerst, haben wir mal so einen Tag gehabt, wo wir alles, wirklich alles, was im Kuhstall drinnen war, also außer die Kühe, rausgeräumt haben. Das war jetzt ein Wortwitz, der drunter
1: ist. Ja, ja, ja.
0: Alles rausgeräumt haben, wirklich alles, den kompletten Kuhstall mit knapp, was jetzt nicht, 90 Quadratmeter.
1: 10 Kühen.
0: und da habe ich dann ein Foto gemacht, weil wir hatten, und ich lüge die Zuhörerinnen und Zuhörer jetzt nicht an, wir hatten 5 Rasenmäher. 5. 5 Rasenmäher sind auf dem Foto. Das war die Rasenmäher-Gang.
1: Du meinst, du zählst die Rasentrimmer auch dazu?
0: Nein, die haben nicht dazu gezählt. Wir hatten den...
1: 5 waren es nicht, oder?
0: Wohl, wir hatten den gelb-grünen.
1: Gelb-grün, ja, ja, check.
0: Wir hatten den schwarzen.
1: Schwarz, ja, ja, ja, check.
0: Wir hatten den orangen.
1: Und wo
0: ist denn
1: jetzt
0: den
1: noch?
0: Roten. Der, also, den haben wir dann gleich entsorgt.
1: Ah.
0: Und wir hatten den... Anna, fällt mir.
1: Pink.
0: Na, den orangen, den grünen. Den gelb-grünen, habe ich schon gesagt. Gelb-grün.
1: Der war schon dabei, glaube ich.
0: Dann den grünen halt, den grünen. Es hat einen gelb-grünen gegeben, wo der Korb gelb war. Und einen grünen-grünen.
1: Es hat einen gelb-grünen und dann nur grünen gegeben?
0: Ja, genau. Und den grünen und den roten haben wir dann gleich voriges Jahr, als wir den Kuhstall so quasi gelegt, haben wir gleich entsorgt. Und jetzt haben wir noch 3 Rasenmäher gehabt.
1: Liebe Zuhörerinnen und Zuhörer, Sie merken, die Tone Ronjason neigt gern zu Übertreibungen.
0: Na, und jetzt haben wir 3.
1: Ja, jetzt haben wir 3.
0: Ne, wir hatten 3, den orangen, den schwarzen und den gelb-grünen.
1: Ja, wir hatten auch 4, wir hatten auch 5, aber die sind verschwunden.
0: Jetzt hatten wir 3 und haben einen 9 bekommen.
1: Und einen haben wir weg.
0: Das heißt, wir hätten 4 gehabt. Und dadurch, dass wir gesagt haben, wir dürfen keine Rasenmäher-Messis werden, haben wir einen weggegeben wieder.
1: Einer weg, ja.
0: Und das
1: ja.
0: ist der gelb-grüne gewesen.
1: Oh, zum Schott.
0: Jetzt aber ist der folgende Fall eingetreten. Wir haben den neuen, was hat der für eine Farbe? Grau? Ist der grau? Schwarz?
1: Ich bin gar nicht gefahren. Fairerweise muss ich sagen, ich bin gar nicht gefahren.
0: Es ist ja wurscht, der neue. Der neue. Schwarz, ja. Der neue.
1: Mhm.
0: Und ich bin heute mit dem neuen gefahren. Aber der neue ist einfach kein Bauernhof-Rasenmäher.
1: Der ist nix.
0: Der ist nix.
1: Nein, der ist nix.
0: Der ist für ein.
1: Der ist für nix.
0: Der ist, nein, der ist für ein Einfamilienhaus oder halt für ein 800 Quadratmeter Grundstück oder so.
1: Ja.
0: Aber ich bin mit dem gefahren und ich habe ihn dann mitten auf der Wiese stehen lassen, weil er mir so leid dann hat.
1: Einmal reintreten und dann weil, den nächsten Rasenmäher.
0: Nein, er hat mir so leid dann, weil er einfach einmal gemerkt hat, dass der Rasenmäher, das bockt der nicht.
1: Er kann nicht mehr.
0: Er kann
1: das
0: nicht,
1: geht nicht mehr.
0: Die Höhe und die Dichte des Grases und die Länge von... Wie lang so quasi auch, bis ich einmal wende,
1: ja.
0: Das schafft der
1: und
0: nicht.
1: Und das Zache groß, das hat einfach nicht Bock.
0: Nein, das schafft der nicht.
1: Mhm.
0: Ja, das heißt, den werden wir jetzt wieder, den werden wir wieder hergeben. Den werden wir irgendwo verchecken wieder.
1: Mit schon wer wollen.
0: Und dann habe ich den Orangen genommen. Der Orange ist aber so, der ist ja so ein richtiger Bauernhof-Rasenmäher. Da hat der Rasenmäher, glaube ich, schon gefühlt 50 Kilo zum Schieben.
1: Mhm.
0: Und dann, wenn der Korb, der hat so einen riesigen Korb. Und du hattest meinen schwarzen nämlich. Und dann haben wir getauscht, weil ich mag, wenn, dann den schwarzen am liebsten. Da hängt zwar das Radl schon ein bisschen so schief.
1: Und das den depperten Korb kriegt man nicht rein.
0: Der Korb braucht Gefühl beim Einhängen.
1: Scheint so.
0: Der braucht Gefühl.
1: Mhm.
0: Ja.
1: Na, der Orange ist cool, ja.
0: Nein, den Orange mag. Der Orange ist so schwer.
1: Mhm.
0: Da habe ich den Korb fast nicht drüber heben können. Da. Wenn der Bumm
1: so, ja.
0: War.
1: Ja. Ja, das ist das einzig Nervige. Das haben sie sich echt nicht überlegt. Aber ja.
0: Ja. Das wollte mir jetzt eigentlich gar nicht erzählen.
1: Na, was war denn eigentlich das Thema?
0: Ich weiß es nicht mehr. Ich weiß es nicht mehr.
1: Ja, liebe Zuhörerinnen und Zuhörer, sie haben uns entlarvt. Wir haben halt Rasen gemäht und jammern deswegen, weil wir so fertig sind vom Rasen.
0: Ja, aber weil wir auch ein anderes Grundstück haben, als ein normales Haus zu mähen. Also wir haben halt viel zu mähen. Ja.
1: Mhm. Ja, es ist schon.
0: Du meinst so, als ob wir eine Parkanlage hätten. Das ist es auch nicht. Aber es ist schon ein bisschen was. Also eben der kleine neue Rasenmäher, der schafft das nicht.
1: Nein, der schafft es nicht.
0: Der
1: ne?
0: schafft es nicht.
1: Vielleicht bestellen wir uns so einen Traktorrasenmäher.
0: Das werden wir uns irgendwann werden wir das machen.
1: Ja.
0: Aber um jetzt noch ganz kurz beim Rasenthema zu bleiben, es ist voll in Ordnung, wenn manche Zuhörerinnen und Zuhörer sich schon denken,
1: Wie lange, wieso schalte ich nicht endlich ab?
0: Aber sie wollen wissen, wie es weitergeht. Ja.
1: Worüber wollen sie eigentlich reden?
0: Na, ich will jetzt nur darauf hinaus und es ist tatsächlich passiert und ich übertreibe nicht. Das ist tatsächlich passiert. Wir haben das Grundstück voriges Jahr übernommen und es war voriges Jahr schon ein bisschen Thema, aber nicht ganz so groß. Aber es war Thema, dass wir den Rasen nicht so, wie sagt man, kurz.
1: Kurzer Schnitt, nein, kurz, das wollen wir nicht.
0: Rasenschnitt und eben Unkraut vernichtend und wie ja immer, dass plötzlich sozusagen eben diese Jungen da sind jetzt da, die das ein bisschen anders machen. Das war voriges Jahr, war nur so ein bisschen.
1: Ja.
0: Ja, vor allem, weil ich ja immer voll brav gemäht habe und so. Und das eigentlich mehr oder weniger mich darauf einlassen habe, auf den Kurzhaarschnitt. Nicht ganz, aber an Ticken. Und heuer haben wir es wirklich gewagt, den Rasen ganz hoch werden zu lassen. Ganz.
1: Ganz
0: hoch.
1: Schlecht. Ganz schlecht.
0: Und wir haben uns schon immer wieder gedacht, ja, die Leute gehen vorbei und schauen und werden sie ihren Tal denken wahrscheinlich.
1: Aber nein, so war es nicht.
0: Nein,
1: sie
0: es
1: nicht
0: hat
1: nur
0: uns,
1: gedacht.
0: Sie haben uns darauf angesprochen.
1: Was ist denn da
0: was
1: los
0: ist
1: bei euch?
0: Da los? Das war ja noch nie so.
1: Na.
0: Wieso ist denn das so hoch? Wie schaut es denn da aus?
1: Ja, aber wenn du dann sagst, hey, schau mal genau hin. Schöne Blumis, Bienchen fliegen herum, das habt ihr bei einem Garten nicht. Ah ja, genau. dann sehen sie es halt einmal. Man muss nur
0: Wurden darauf angesprochen, wie unser Garten, also wie unser Rasen ausschaut. Der Garten nicht, wie unser Rasen ausschaut.
1: Ja, genau.
0: Ja, deswegen haben wir jetzt gemäht.
1: Aber wo's, also das Thema, was wir eigentlich besprechen wollten jetzt zum Schluss, das sagen wir jetzt nicht, oder? Wir haben ja leider keine Zeit mehr.
0: Okay. Was war das Thema?
1: Ja, eben. Das weiß ich nicht. Wir wollten ja nicht über den Rasenmäher reden, oder doch? Oder über den Rasen.
0: Das, ich weiß, was das Thema war.
1: Ja, aber schnell.
0: Das Thema war, dass ich sehr dankbar bin, diese Entscheidung, den Hof meiner Großeltern oder meiner Familie zu renovieren, mit dir getroffen habe.
1: Oh, danke. Ja, dass du mich da mitnimmst.
0: Ja, auf das wollte ich hinaus. Dass wir jetzt wirklich, wir haben uns jetzt entschieden für die Baufirma, für die Bauweise und das ganze Bibabo. Wir haben renoviert, wir haben Sachen gelernt, wir haben Sachen falsch gemacht, wir haben Sachen richtig gemacht.
1: Wir haben Sachen betatscht.
0: Wir haben Sachen
1: geklapst.
0: Das hast du gemacht, ich nicht. Ich klapse keine Rasen mehr. Aber jedenfalls, wir haben gelacht, wir haben geweint, wir haben gestritten, wir haben uns angeschrien, wir haben uns umarmt, wie auch immer.
1: Gewürgt. Ah nein, das haben wir nicht.
0: Das haben wir das nicht. Das war wer anders anscheinend, Michele. aber ich finde, das ist im Endeffekt dann wieder noch vor der Bauweise und noch vor der Baufirma und noch vor dem Grundstück und wie und was oder vor dem Kredit oder Geld oder keine Ahnung. Ich glaube, das ist das Allerwichtigste, dass man diese Entscheidung, wenn man sie nicht alleine treffen muss oder will, ja, wenn man sagt, man möchte das nicht alleine machen oder man kann es nicht alleine machen, dass man diese Entscheidung trifft und den Weg mit jemandem geben kann, mit dem man das auch wirklich machen will.
1: Ja.
0: Also das ist das,
1: was ich dir... Das hast du schön gesagt.
0: Das ist das, was ich dir mitgebe oder mich bedanke oder wie auch immer. Mhm. So, das war's. Das wollte ich noch sagen. Das war das Schlusswort.
1: Danke. Ich bin wie immer... knapper Worte, danke. Ebenso.
0: Bitte gerne. Ja, und jetzt, liebe Zuhörerinnen und Zuhörer, wird es höchstwahrscheinlich so sein, dass wir ja dann bald in die Sommerpause gehen. Es gibt noch eine Sendung vor der Sommerpause. Die werde ich höchstwahrscheinlich alleine bestreiten, weil der Michele in irgendeinem Bagger sitzen wird oder in irgendeiner, Betonmischmaschine sitzen wird.
1: Oder vielleicht mache ich einfach mit.
0: Echt? Wirst du nochmal Zeit nehmen?
1: Schauen wir mal.
0: Okay. Ja, es gibt auch eine Ausgabe und dann geht es in die Sommerpause, zumindest was die Sendung angeht, weil wir werden keine Sommerpause machen. Wir werden bauen, renovieren.
1: Vollgas geben.
0: Genau. Aber jetzt sage ich mal, danke fürs Zuhören, danke fürs Dabeisein, macht's das gut. Tschüss, Baba.
1: Tschüss.

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